0: Ein gehackter Katastrophenalarm und eine App, die die 24-Stunden-Betreuung verbessern soll. Darum geht's heute in unserem Tech News.
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2: In Brasilien haben viele Menschen plötzlich eine Katastrophenwarnung auf ihr Smartphone bekommen, aber ohne echten Notfall. Was genau ist denn da passiert?
3: Laut den Behörden haben Hacker offenbar das Cell-Broadcast-System missbraucht. Das ist das Warnsystem, das bei Naturkatastrophen und anderen Gefahren eine Nachricht direkt auf Smartphones schickt. Statt einer Warnung ist nur das Wort Misanthropie 4 angezeigt worden, mit einem lauten Alarmton.
2: Okay, aber es hat nicht wirklich einen Notfall gegeben, oder?
3: Nein, die Behörden haben schnell Entwarnung gegeben. Der Vorfall zeigt aber, wie wichtig die Absicherung solcher Warnsysteme ist. Schließlich verlassen sich viele Menschen im Ernstfall darauf.
2: Und eine neue App soll die 24-Stunden-Betreuung verbessern. Wie kann dabei eine App helfen?
3: Die Anwendung unterstützt Betreuungskräfte im Alltag und zwar in mehreren Sprachen. Sie hilft bei der Dokumentation von Tätigkeiten, bietet Lerninhalte zu Pflegethemen und erleichtert die Kommunikation. Gerade weil viele Betreuungskräfte aus verschiedenen Ländern kommen, soll die Sprachbarriere kleiner werden.
2: Also eine Art digitaler Assistent für den Pflegealltag, oder?
3: Genau. Ziel ist, die Arbeit einfacher zu machen und gleichzeitig die Qualität der Betreuung zu verbessern. So finden wichtige Informationen schneller den Weg zu den richtigen Personen.
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13: Auch heute ist es wieder heiß in Österreich, auch wenn stellenweise immer wieder Wolken durchziehen und es am Nachmittag Regen und Gewitter geben kann. Die können teilweise auch heftig ausfallen. Jedenfalls trocken bleibt es im Osten Österreichs. Hier weht auch teilweise lebhafter Nordwind. Die Temperaturen heute zwischen 27 und 34 Grad. Auch morgen wird es wieder heiß. Vereinzelt sind auch morgen dann wieder Gewitter mit dabei.
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0: Das ist Radio 1 am Dienstag. Bei den Sommertemperaturen fehlt nur noch ein bisschen Dolce Vita. Und das kriegen wir jetzt musikalisch in den Geschichten hinter den größten Hits.
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2: Der heutige Song ist

0: Mr. I Like Chopin, Gazebo. Die beiden wollen eine Idee umsetzen, die sie gehabt haben. Schreiben wir doch einmal einen Song, der von einem alten Filmtitel inspiriert ist. Und so entsteht Dolce Vita, wieder Fellini-Klassiker. Doch wer soll den Song über einen Lebemann singen? Vielleicht einer, der selber einer ist, wie Fabio Roscioli, wie Ryan Paris eigentlich heißt. Der bricht damals sein Studium ab, macht einmal eine Weltreise, bis er kein Geld mehr gehabt hat, ist dann reumütig nach Italien zurückgekommen und hat sich als Schauspieler und schließlich auch Sänger versucht. Und er hat perfekt gepasst für Dolce Vita. Meint nicht nur Gazebo, sondern auch wir. Die Nummer landet bei uns auf Platz 2.
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10: Mit Hannes Harp. Österreich steckt derzeit in einer Hitzewelle und der Höhepunkt kommt noch. Für Freitag erwarten Wetterforscher 37 Grad. Im letzten Jahr hat die Hitze in Österreich für hunderte Todesfälle gesorgt. Helene Feichtenhofer.
11: Die Agentur für Gesundheit und Ernährungssicherheit spricht von 449 hitzebedingten Todesfällen vergangenen Sommer. Die meisten hat es in der Steiermark gegeben mit 93. Hitze stellt also ein ernstzunehmendes Gesundheitsrisiko dar. Die Warnung von Ärzten, deswegen ist österreichweit auch das Hitzetelefon wieder aktiv. Unter 0800 88 0800 informieren Fachleute, wie man sich vor Hitze schützen kann und woran man gefährliche Warnzeichen erkennt.
10: Der Aufruf da aktuell auch, auf andere Acht zu geben und zu helfen, wenn jemand sieht, dem es aufgrund der Hitze nicht gut geht, und Hilfe zu rufen. Bei einem Unwetter gestern im Raum Krems hat der Sturm rund 100 Bäume entwurzelt. Ungefähr 20 sind auf der B27A gelandet. Ein Baum hat auch ein Auto erwischt. Die Insassen sind unverletzt geblieben. Die Feuerwehr war zusammen mit dem Straßendienst mit Motorsägen im Einsatz. Die Helfer haben sogar einen Schneepflug verwendet, um aufzuräumen. Was tun, um die österreichischen Gefängnisse zu entlasten? Darüber streitet derzeit die Regierung. Justizministerin Sporrer will 500 Häftlinge vorzeitig entlassen. Für Bundeskanzler Stocker würde das Vertrauen in den Rechtsstaat schädigen. Er will stattdessen lieber, dass straffällige Ausländer ihre Haft verstärkt in ihren Herkunftsländern absitzen müssen. Weil er den Elternsprechtag verhindern wollte, hat im April in Ansfelden im Bezirk Linzland ein 15-Jähriger die Schule angezündet. Der Schüler hat nun zugegeben, dass er damals 2 Molotow-Cocktails gegen den Haupteingang geworfen hat, auch um einige schulfreie Tage zu erreichen, sagt uns die Polizei. Das Feuer konnte damals rasch gelöscht werden.
11: Auch heute ist es wieder heiß in Österreich, auch wenn stellenweise immer wieder Wolken durchziehen und es am Nachmittag Regen und Gewitter geben kann. Die können teilweise auch heftig ausfallen. Jedenfalls trocken bleibt es im Osten Österreichs. Hier weht auch teilweise lebhafter Nordwind. Die Temperaturen heute zwischen 27 und 34 Grad. Auch morgen wird es wieder heiß. Vereinzelt sind auch morgen dann wieder Gewitter mit dabei.
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13: Mit Markus Bolletz und einer Meldung aus Salzburg. Die B311 Pinzgauer Straße ist noch bis etwa 12 Uhr in beiden Fahrtrichtungen vor dem Schönbergtunnel wegen Bauarbeiten gesperrt. Ansonsten liegen uns im Moment keine weiteren Störungen vor. Damit wünsche ich gute und sichere Fahrt.
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16: Sie sind wieder da, die Radio 1 Top 11 um 11. Und wer auch wieder da ist, ist der Sommer. Und der hat mit irgendjemandem noch eine Rechnung offen, weil der schallert uns jetzt am Wochenende die 38 Grad um die Ohren. Ich weiß nicht, wer sich von euch mit dem Sommer angelegt hat, aber es wäre Zeit, sich zu entschuldigen. Dann könnten wir vielleicht wieder bei den 30 Grad bleiben. Heute auf der 11 haben wir passenderweise

Das sind die Radio 1 Top 11 um 11. Ja, die Shakira war gestern auch mit dabei und hat dabei zugeschaut, wie uns der Messi in letzter Sekunde noch das 0:2 reinknallt. Naja, zumindest war es für sie wahrscheinlich ein Top-Spiel. Heute ist sie bei uns auf der 8 mit dem WM-Song. Ich würde sagen, der ist der zweitschlimmste WM-Ohrwurm nach ihrem Waka Waka damals. Hier ist Dai Dai.

hingelegt. Nach einer nervösen Anfangsphase hat das Team von Ralf Rangnick phasenweise den Titelverteidiger Druck gemacht. Leider waren die Tore vom Argentinien-Star Messi ebenso effektiv. Ein 0:1 nach einem nicht gegebenen Foul an Xaver Schlager und das 0:2 fällt in der 95. Minute. Weitere Torversuche von Messi sind aber tapfer vom Torhüter Schlager und Alaba abgewehrt worden. Trotzdem war es noch nicht für Österreich. Wir sind immer noch im Aufstiegsrennen mit einer Chance am kommenden Sonntag gegen Algerien. In den anderen Stadien feiert Frankreich einen klaren 3:0-Sieg gegen den Irak, während Norwegen den Senegal knapp mit 3:2 bezwingt und Algerien sich mit 2:1 gegen Jordanien durchsetzt. Heute geht's weiter mit Portugal gegen Usbekistan, England trifft auf Ghana und es erwarten uns Duelle wie Panama gegen Kroatien sowie Kolumbien gegen die Demokratische Republik Kongo. 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

0: die Pinzgauer Straße. Achtung, da ist ein Unfall passiert. Es gibt hier in beiden Richtungen zwischen St. Veit im Pongau und Goldegg eine Sperre. Steiermark, A2 die Südautobahn Richtung Italien zwischen der Lassnitzhöhe und dem Knoten Graz Ost. Hier gibt es schon Stau, 20 Minuten Zeitverlust wegen der Bauarbeiten dort. Ich wünsche euch eine gute und eine sichere Fahrt, vor allem fahrt vorsichtig.
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0: Radio One, die neue Hitgarantie. 2 mal 3 macht 4 und 3 macht 9. Nein, das ist nicht der Mathekurs für Fehlgeleitete. Das singt eine der beliebtesten Kinderbuchfiguren, Pippi Langstrumpf. Die Macher hinter den Harry Potter Filmen und den Paddington Filmen planen nämlich eine neue TV-Serie mit ihr.
1: Wie ich heiße? Pippi Lotta, Victualia, Rolgadina, Schokominza. Efraims Tochter Langstrumpf.
0: Diese soll als 52-teilige CG-animierte TV-Serie erscheinen. Heuer sollen noch die Dreharbeiten beginnen. Und parallel dazu gibt's auch noch einen neuen Kinofilm, der geplant ist. Wann beide Projekte erscheinen, ist noch nicht klar. Wir dürfen aber gespannt sein.

5 a.m. mit Michael Schulte, Radio 1, die neue Hit-Garantie. Wir reisen zurück in die entspannten 2000er. Einen Song, der unter anderem teilweise on the road in einem Tourbus durch die Vereinigten Staaten entstanden ist. Uncle Cracker hat an diesem Song geschrieben und aufgenommen, während er auf Parkplätzen von verschiedenen Arenen und Motels geparkt hat. Hier ist Follow

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15: Mit Hannes Haab. Die Regierung sagt heute Danke an alle Beamten im Land. Der Grund ist der Tag des öffentlichen Dienstes. Der öffentliche Dienst stehe aber auch im Umbruch, sagt Staatssekretär Alexander Pröll. Stichwort künstliche Intelligenz, wo die Mitarbeiter verstärkt ein an ChatGPT angelehntes Tool auch im öffentlichen Dienst verwenden können.
16: GovGPT, das KI-Tool für alle Bundesbediensteten, das wird noch im Juli ausgerollt werden. Und zweitens, der ELAG wird noch heuer mit KI-Funktionen ausgestattet werden. Sie werden sich zum Beispiel Akten innerhalb von Sekunden zusammenfassen lassen können.
15: Das soll helfen, Verfahren zu beschleunigen. Davon sollen letztendlich auch die Bürgerinnen und Bürger profitieren, so Pröll. Die Mietpreisbremse wirkt, das ist die gute Nachricht der Arbeiterkammer Wien heute, zumindest bei den bestehenden Mieten. Dass Mieter aber trotzdem immer mehr zahlen müssen, liegt an den Neuvermietungen. Hier werden nämlich mittlerweile oft nur mehr befristete Verträge an die Mieter rausgegeben, ärgern sich die AK-Konsumentenschützer. Befristete Mietverträge machen erpressbar. Die AK fordert deshalb ein Ende solcher Verträge und Strafen gegen Mietwucher. Die Neos wollen nach der Debatte in Deutschland über das Pensionsantrittsalter auch in Österreich darüber diskutieren. Gleichzeitig sind die Pinken dafür, das gesetzliche Pensionsantrittsalter anzuheben. Die SPÖ, die Gewerkschaft und auch die Freiheitlichen sind klar dagegen. Die Industriellenvereinigung ist dagegen für den Vorschlag. Deutschland diskutiert aktuell, das Pensionsantrittsalter an die Lebenserwartung zu koppeln. Verbraucherschützer in Großbritannien haben nun eine Sammelklage gegen den iPhone-Hersteller Apple gestartet. Sie werfen dem US-Konzern vor, seine Marktstellung ausgenutzt zu haben, um Nutzer an den Online-Speicher iCloud zu binden. Den Schaden rechnen die Konsumentenschützer auf umgerechnet fast 3,5 Milliarden Euro. Das Gericht wird sich wahrscheinlich erst in 2 Jahren damit befassen.
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15: Abend bleibt es in vielen Regionen heiß und sonnig. Immer wahrscheinlicher werden in den kommenden Stunden aber Gewitter und Schauer, besonders in den Bergen sowie im Mühlviertel und von Osttirol bis in die Steiermark. Nach letzten Gewittern am Abend klart es in der Nacht meistens auf. Morgen wartet ein weiterer Hitzetag auf uns. Im Großteil Österreichs scheint von früh bis spät die Sonne. Dazu gibt es Temperaturen von bis zu 35 Grad.
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1: In Wien hat es eine Gänse Richtung Hirschstetten. Zwischen Hansum-Kurve und Knoten-Kaisermühlen gibt es 20 Minuten Zeitverlust. 10 Minuten sind es am inneren Gürtel zwischen AKH und Nussdorfer Straße. In Niederösterreich auf der B7 Brünner Straße Richtung Tschechische Republik in Drasenhofen gibt es ca. 20 Minuten Zeitverlust. Auf der B37A Kremser Straße ist in beiden Richtungen gesperrt zwischen Dreismauer und Krems Süd. Und in Salzburg gab es einen Unfall auf der B168 Mittersieler Straße. In beiden Richtungen zwischen Uttendorf und Niedernsiel gibt es nochmal eine Sperre. Ich wünsche gute und sichere Weiterfahrt.
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1: Wir starten durch den Nachmittag mit Hits von Loy, Rita Ora, Coldplay und viele mehr. Aber jetzt geht's mal ab mit einem Hit aus den frühen 2000er Jahren. Sophie Ellis-Bextor mit Murder on the Dance Floor.

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1: Das erste KI-Kunstmuseum der Welt hat eröffnet. Was kann man sich darunter vorstellen?
2: Das Museum heißt Dataland und steht in Los Angeles. Dort werden Kunstwerke gezeigt, die von künstlicher Intelligenz erzeugt werden, und zwar teilweise in Echtzeit.
1: Also die KI macht die Kunst selbst?
2: Genau. Für die erste Ausstellung werden zum Beispiel Umwelt- und Klimadaten genutzt, die dann in digitale Bilder, Animationen und Klangwelten verwandelt werden.
1: Und dann noch eine Warnung für Gamerinnen und Gamer. Wer auf GTA 6 wartet, sollte momentan besonders vorsichtig sein.
2: Absolut. Die Vorfreude auf das Spiel ist ja riesig und genau das nutzen Betrüger aus. Und zwar mit gefälschten Beta-Zugängen, Vorabversionen und angeblichen Gratis-Keys. Die versprechen frühen Zugang zu GTA 6, wollen aber in Wirklichkeit Daten abgreifen und Schadsoftware installieren.
1: Also wenn es um GTA 6 Vorabspielen geht, genau aufpassen.

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14: Mit Andi Mara da, einen schönen Nachmittag wünsche ich. A23, die Tangente in Wien Richtung Kirchstetten zwischen der Hansenkurve und dem Knoten Kaisermühle braucht hier noch eine Viertelstunde länger. Und A4, die Flughafenautobahn Richtung Wien zwischen Knoten Schwächert und der Tangente auch rechts. Stop-and-Go-Verkehr 20 Minuten plus. Niederösterreich B7, die Brünnerstraße Richtung Tschechische Republik in Drasenhofen. Da braucht ihr 30 Minuten länger. Und auf der B37A, Achtung, da gibt es noch eine Sperre bis 18 Uhr und zwar in beiden Richtungen zwischen Dreismauer und Krems Süd. Es werden die Sturmschäden beseitigt. Salzburg, B156, die Lambrechtshausener Straße in beiden Richtungen zwischen Weidwörth und Oberndorf Süd. In Nußdorf am Haunsberg ist ein Unfall passiert. Vorsicht, rechnet mit Behinderungen. B168, die Mitterseelstraße. Auch hier gibt es Reinigungsarbeiten nach einem Unfall in beiden Richtungen zwischen Utendorf und Niedersiel gibt es wechselseitige Anhaltungen. Steiermark, S36, die Murtalschnellstraße in beiden Richtungen zwischen Judenburg West und Zeltweg Ost, Spielberg. Behinderungen hier gibt es eine verschmutzte Fahrbahn Aquaplaning. Kärnten, A2 die Südautobahn Richtung Italien zwischen Parksattel und Bad St. Leonhard. Im Großlied-Tunnel gibt es eine Sperre wegen eines defekten LKWs. Ich wünsche euch eine gute und eine sichere Fahrt. Fahrt vorsichtig.
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1: Auch wenn in diesem Song nur eine Dame besungen wird, eigentlich soll es ja um alle Frauen gehen. Das hat zumindest David Page von Toto Jahre später erzählt, nachdem ihm alle dauernd gefragt haben, wer ist denn diese Rosanna? Die gibt's grundsätzlich nämlich. Rosanna Arquette war die Freundin eines Bandmitglieds und weil der Name so schön und besonders refrain-tauglich war, wurde er einfach auf eine fertige Komposition draufgelegt, die so nebenbei noch einen der berühmtesten Schlagzeug-Grooves der Musikgeschichte beinhaltet. Den berühmten Halftime-Shuffle. Kleiner Funfact am Rande, die echte Rosanna hasst dieses Lied wie die Pest. Mit der Meinung ist sie aber so ziemlich alleine. Der Song wird nämlich zum großen Hit, einer der größten von Toto.

0: Bebe Rexha und Faithless mit New Religion hier auf Radio 1, die neue Hitgarantie. Unsere nächsten Künstler sind aktuell auf Abschiedstournee und hier bei uns reisen wir mit ihnen auch schon in der Zeit zurück. 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
20: Mit Hannes Harp. Um geflüchtete Menschen aus Syrien zu motivieren, in ihre Heimat zurückzukehren, wird es eine befristete Aktion des Innenministeriums für die Monate Juli bis September geben, kündigt heute der zuständige Minister Gerhard Kahner an.
21: Was ist hier vorgesehen? Dass für jene syrischen Staatsbürger, die im Asylverfahren sind, beziehungsweise in der Grundversorgung sind und einen subsidiären Schutzstatus haben, sie 3.000 Euro pro Person bei freiwilliger Rückkehr erhalten.
20: Das soll die Systeme in Österreich entlasten. Von einer vergoldeten Heimreise spricht heute die FPÖ, die die Aktion als Verrat an der eigenen Bevölkerung sieht. Die Staatsanwaltschaft Wien ermittelt in möglichen Mordfällen. Verdächtig ist ein ehemaliger Mitarbeiter einer Wiener Klinik, von dem sich das Krankenhaus vergangenen Februar einvernehmlich getrennt hat. Kollegen des Mannes sollen sich an die Klinikleitung gewandt haben, weil ihnen aufgefallen ist, dass es während der Dienste des Mitarbeiters in der Notaufnahme angeblich häufiger Todesfälle gegeben habe. Die Preise an den Zapfsäulen haben wieder nachgelassen. Benzin und Diesel kosten derzeit nur noch leicht mehr im Vergleich zur Zeit vor dem Ausbruch des Irankriegs. Der günstigere Preis im europäischen Vergleich liegt an den vielen verschiedenen Händlern in Österreich. Das sorgt für einen hart umkämpften Markt, sagt uns Jürgen Roth, WKO-Branchenobmann für Mineralölhandel. Die heimischen Autofahrerclubs fordern aber, dass die sinkenden Preise schneller an die Autofahrer weitergegeben werden sollen. Die Regierung sagt heute Danke an alle Beamten im Land. Der Grund ist der Tag des öffentlichen Dienstes. Der öffentliche Dienst stehe aber auch im Umbruch, sagt Staatssekretär Alexander Bröll. Stichwort künstliche Intelligenz, wo die Mitarbeiter verstärkt ein an ChatGPT angelehntes Tool auch im öffentlichen Dienst verwenden können. Sich umfangreiche Akten zusammenfassen zu lassen, soll so Sekunden dauern. Das soll helfen, Verfahren zu beschleunigen. Davon sollen letztendlich auch die Bürgerinnen und Bürger profitieren, so Bröll. Morgen Mittwoch wartet ein weiterer Hitzetag auf uns. Neben Sonnenschein von früh bis spät tauchen auch wieder dichtere Wolken auf. Besonders von Tirol über Kärnten bis in die Steiermark wird es blitzen und donnern. Insgesamt geht die Gewittergefahr im Vergleich zu den Tagen davor aber zurück. Nach Temperaturen von 11 bis 21 Grad in der Früh gibt es bis zum Nachmittag zwischen 28 bis 35 Grad.

0: Salzburg, B156, die Lambrechtshausener Straße in beiden Richtungen. Achtung, da ist ein Unfall passiert zwischen Weidwörth und Oberndorf Süd. In Nustorf am Haunsberg gibt es eine Sperre. Steiermark, A9 die Pyrnautobahn Richtung Graz. Auch hier ein Unfall auf der Abfahrt Gradkorn Süd und daher eine Sperre. Vorsicht. Wir wünschen euch eine gute und eine sichere Fahrt. Fahrt vorsichtig.
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2: Wenn ich ehrlich bin, habe ich mir in meiner Schulzeit an diesem Rubik's Cube die Zähne ausgebissen. Also eine Seite habe ich farblich einheitlich zusammengebracht, aber der Rest ist dann nur mit Schummeln gegangen. Also irgendwann habe ich das Ding auseinandergebaut und farblich einheitlich wieder zusammengebaut. Aber pst. Das erzähle ich jetzt nur Ihnen. Wir sind in den 80ern und die Musik von John Lennon lebt bis heute weiter. Hier ist Woman in der Radio One 80er Show. Herzlich willkommen. Woman.

0: Im Film, im Fernsehen, auf der Langspiel-Vinylplatte. Bette Midler war in den 80ern überall zu Hause und begeistert mit ihren Balladen Wind Beneath My Wings. Die Radio One 80er Show beschäftigt sich aber nicht nur mit Musik, sondern auch mit dem Kult der 80er Jahre. Technische Innovation damals, die Mikrowelle.
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80er wegzudenken. Bis zum heutigen Tage. Ich weiß, was Sie jetzt denken, und Sie haben recht. Die Mikrowelle ist keine Erfindung der 80er, aber sie hatte damals ihren großen Siegeszug. Erfunden wurde der Radar Range, wie das Gerät ursprünglich hieß, Ende der 40er. Mit 1600 Watt war das gute Teil jedoch fast so groß wie ein Kühlschrank und noch viel zu teuer. Mitte der 80er gab es dann endlich die ersten Geräte für den Privatgebrauch. Und damit begann auch eine regelrechte Mikrowellenkultur. Die Fertiggerichte, die man früher im Wasserbad oder im Ofen warm machen musste, konnte man jetzt in Minuten dank dieser neuartigen Mikrowellen erhitzen. Plötzlich gab es auch Mikrowellen-Popcorn, Suppentassen für die Mikro und sogar Backmischungen. Dank der Mikrowelle und auch des Videorekorders änderte sich auch das Abendprogramm in den 80ern. Während Mutter in den 70ern noch mühevoll Schnittchen vor dem Tatort schmierte, hatte sie es dank der neuen Mikrowelle etwas leichter. Einfach das Essen in die Mikro, eine VHS-Kassette in den Player und der Abend war geritzt. Die Mikrowelle. Eine tolle Erfindung und ein weiterer Teil vom Kult der 80er. 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

0: 1986 hat dieser Song Robert Palmer zum internationalen Durchbruch verholfen. Addicted to Love. Gleich in der Radio 180er Show. Ein Song, der in keiner Party-Playlist fehlen darf. 1984 erschienen, ist Jump von den Pointer Sisters schon mehrfach gecovert worden. Kleines Detail übrigens am Rande, falls Sie mal das Musikvideo zu sehen bekommen. Dafür wurden nämlich zahlreiche Athleten der Olympischen Spiele 1984 verwendet. Das gibt dem Ganzen eine ordentliche Dynamik. Für die sorgt aber ohnehin auch der Song selbst, wenn Sie mich fragen, gleich auf Radio 1. Die Pointer Sisters.
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0: In den 80ern war es durchaus Mode, Sweatshirts oder T-Shirts einseitig abzuschneiden, damit eine Schulter frei liegt. Das ist dann oft noch mit Stirnbändern oder Leggings kombiniert worden, ein Trend, der Gott sei Dank schnell wieder verschwunden ist. Die Musik der 80er Jahre hatte aber Gott sei Dank mehr Stil und ist auch geblieben. Gleich in der Radio 1 80er Show. In Excess, The Police und Michael Jackson.
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1: mit Hannes Harp. Der digitale Euro hat eine wichtige Hürde in Brüssel genommen. Die Politiker im Finanzausschuss des EU-Parlaments haben klar dafür gestimmt. Anfang Juli soll das EU-Parlament dann darüber abstimmen. Der digitale Euro soll das Bargeld ergänzen, aber nicht ersetzen. Er soll Europa gleichzeitig von US-Zahlungsanbietern wie PayPal, Visa oder Mastercard unabhängiger machen. Als besondere Funktion sollen die Menschen online wie offline damit bezahlen können. Um geflüchtete Menschen aus Syrien zu motivieren, in ihre Heimat zurückzukehren, wird es eine befristete Aktion des Innenministeriums für die Monate Juli bis September geben. 3.000 Euro Prämie soll es für eine freiwillige Rückkehr geben, für Menschen, die in der Grundversorgung sind oder in Österreich Schutz bekommen, obwohl ein Anspruch auf Asyl abgelehnt wurde. Die Neos wollen nach der Debatte in Deutschland über das Pensionsantrittsalter auch in Österreich darüber diskutieren. Gleichzeitig sind die Pinken dafür, das gesetzliche Pensionsantrittsalter anzuheben. Die SPÖ, die Gewerkschaft und auch die Freiheitlichen sind klar dagegen. Die Industriellenvereinigung ist dagegen für den Vorschlag. Deutschland diskutiert aktuell, das Pensionsantrittsalter an die Lebenserwartung zu koppeln. Verbraucherschützer in Großbritannien haben nun eine Sammelklage gegen den iPhone-Hersteller Apple gestartet. Sie werfen dem US-Konzern vor, seine Marktstellung ausgenutzt zu haben, um Nutzer an den Online-Speicher iCloud zu binden. Den Schaden rechnen die Konsumentenschützer auf umgerechnet fast 3,5 Milliarden Euro. Das Gericht wird sich wahrscheinlich erst in 2 Jahren damit befassen. Morgen Mittwoch wartet ein weiterer Hitzetag auf uns. Neben Sonnenschein von früh bis spät tauchen auch wieder dichtere Wolken auf. Besonders von Tirol über Kärnten bis in die Steiermark wird es blitzen und donnern. Insgesamt geht die Gewittergefahr im Vergleich zu den Tagen davor aber zurück. Nach Temperaturen von 11 bis 21 Grad in der Früh gibt es bis zum Nachmittag zwischen 28 bis 35 Grad.
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3: Michael Jackson hat bei seinen Auftritten in den 80ern häufig einen einzelnen glitzernden Handschuh getragen. Fans und Nachahmer haben dann vergeblich versucht, diesen Stil zu übernehmen, haben damit aber immer wie eine schlechte Kopie von Michael Jackson ausgesehen. Also dann doch lieber das Original. Hier ist Michael Jackson auf Radio 1, Billie Jean.

0: Schön, dass Sie da sind. Hier ist die Radio 1 80er Show mit der Musik und dem Kult der 80er. Was haben Madonna und Sean Penn, Bruce Willis und Demi Moore oder auch Winona Ryder und Johnny Depp gemeinsam? Genau, die Liebe. Zumindest zeitweise.
1: 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Ein Jahrzehnt, jede Menge Kult. Ein uralter Spruch, der sogar älter als die 80er ist, lautet: Wo die Liebe hinfällt. Ich weiß, was Sie jetzt denken, und Sie haben vermutlich recht. Die Liebe spielte auch im Kultjahrzehnt der 80er ganz schön verrückt. Wussten Sie beispielsweise, dass Udo Lindenberg und Nena einmal zusammen waren? Die ganz große Liebe war es aber wohl nicht, denn sie waren lediglich 1985 ein Paar. 1985 heiratete auch Pop-Diva Madonna, und zwar den Schauspieler Sean Penn. Die Ehe mit Madonna hielt bis 1989. 85 war auch das Jahr, in dem Sylvester Stallone auf Brigitte Nielsen traf. Sie heirateten ein paar Monate später. Jedoch nach nur 19 Monaten erreichten der Actionstar und die spätere Dschungelkönigin schon wieder die Scheidung ein. Und dann sind da noch die zahlreichen Gerüchte. Michael Jackson soll mit Whitney Houston eine kurze Affäre gehabt haben. Prince mit Kim Basinger und Tom Cruise mit Cher. Aber das schrägste Paar waren wohl 1986 Claudia Effenberg und Otto Waalkes. Sie sind längst nicht mehr zusammen, aber noch heute verbindet sie eine enge Freundschaft. Tja, wo die Liebe hinfällt. Die schrägen Paare der 80er. 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

0: gutes Gefühl bei der Sache. 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

0: Tracy Chapman hätte ruhig auch über die 80er hinaus Hits abliefern können, wenn Sie mich fragen. Aber ja, auch jene aus den 80ern nehme ich natürlich in dieser Show besonders gern. Das war Fast Car in der Radio One 80er Show. Zeit jetzt für die neue Deutsche Welle. Hubert K. hat den Song Rosemarie eigentlich nur gesungen, weil er in einer ZDF-Fernsehsendung provozieren wollte. Er hat sich für die Aufnahme auf die Bühne gestellt, in eine Wandergitarre geschlagen und dazu gesungen, als würde er die Volksmusik parodieren. Das Ergebnis war allerdings ein Welthit. Gleich auf Radio One. Hubert K., Rosemarie.
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0: Sich in die Freundin eines Freundes zu verlieben? Rick Springfield kennt sich damit aus und hat seine eigene Erfahrung auch gleich in diesem Song verarbeitet. Jess's Girl. Der Name ist übrigens aus Sicherheitsgründen vom Künstler geändert. Die Radio 180er Show kommt gleich wieder mit David Bowie und Barbara Streisand, noch vor den News um Punkt.
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0: Sie hören die Radio 1 80er Show. Wir spielen den Kult der 80er und dazu gehört auch ein Klassiker von Bobby McFerrin, an dem keiner vorbeikommt, der Sehnsucht nach richtig guter Stimmung hat. Don't worry, be happy. So positiv kann Musik sein. Gleich bei uns.
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1: Mit Hannes Harp. Der digitale Euro hat eine wichtige Hürde in Brüssel genommen. Die Politiker im Finanzausschuss des EU-Parlaments haben klar dafür gestimmt. Anfang Juli soll das EU-Parlament dann darüber abstimmen. Der digitale Euro soll das Bargeld ergänzen, aber nicht ersetzen. Er soll Europa gleichzeitig von US-Zahlungsanbietern wie PayPal, Visa oder Mastercard unabhängiger machen. Als besondere Funktion sollen die Menschen online wie offline damit bezahlen können. Um geflüchtete Menschen aus Syrien zu motivieren, in ihre Heimat zurückzukehren, wird es eine befristete Aktion des Innenministeriums für die Monate Juli bis September geben. 3.000 Euro Prämie soll es für eine freiwillige Rückkehr geben, für Menschen, die in der Grundversorgung sind oder in Österreich Schutz bekommen, obwohl ein Anspruch auf Asyl abgelehnt wurde. Die Neos wollen nach der Debatte in Deutschland über das Pensionsantrittsalter auch in Österreich darüber diskutieren. Gleichzeitig sind die Pinken dafür, das gesetzliche Pensionsantrittsalter anzuheben. Die SPÖ, die Gewerkschaft und auch die Freiheitlichen sind klar dagegen. Die Industriellenvereinigung ist dagegen für den Vorschlag. Deutschland diskutiert aktuell, das Pensionsantrittsalter an die Lebenserwartung zu koppeln. Verbraucherschützer in Großbritannien haben nun eine Sammelklage gegen den iPhone-Hersteller Apple gestartet. Sie werfen dem US-Konzern vor, seine Marktstellung ausgenutzt zu haben, um Nutzer an den Online-Speicher iCloud zu binden. Den Schaden rechnen die Konsumentenschützer auf umgerechnet fast 3,5 Milliarden Euro. Das Gericht wird sich wahrscheinlich erst in 2 Jahren damit befassen. Morgen Mittwoch wartet ein weiterer Hitzetag auf uns. Neben Sonnenschein von früh bis spät tauchen auch wieder dichtere Wolken auf. Besonders von Tirol über Kärnten bis in die Steiermark wird es blitzen und donnern. Insgesamt geht die Gewittergefahr im Vergleich zu den Tagen davor aber zurück. Nach Temperaturen von 11 bis 21 Grad in der Früh gibt es bis zum Nachmittag zwischen 28 bis 35 Grad. 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